0: Thank y'all.
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1: Hallo, weiter geht es jetzt mit meiner neuen Sendung von Uwes Blues und Rockkneipe. Für euch habe ich heute Abend unter anderem mit dabei die Band Choir Boys, Dolly Parton, die Band Albany Down, Annie Piper, Charlie Musselwhite und Chris Stapleton. Los geht es heute Abend mit einem Künstler aus dem US-Bundesstaat Michigan, das ist Jesse Ray, und der hat auch noch eine Band dabei. Diese Band heißt Carolina Catfish. Diese Band wurde im Jahr 2012 gegründet. Jesse Ray ist auch als Solokünstler unterwegs. Mittlerweile hat diese tolle Band 8 Alben auf den Markt gebracht. Ihr hört von Jesse Ray and the Carolina Catfish den Titel Story Song. Weiter geht es dann mit dem guten alten George Thorogood und mit seiner Band The Destroyers. 1977 hat George den Titel Madison Blues aufgenommen und dieser Titel ist immer noch richtig gut. Southside Johnny, den könnt ihr da nachhören mit seiner Band The Ashbury Jukes. Southside Johnny kommt aus New Jersey, ein hervorragender Sänger, der war in den 1970er Jahren aktiv mit Bruce Springsteen und hat mit denen auch zusammen ein paar Platten gemacht. Ihr hört von Southside Johnny und seiner Band The Ashbury Jukes den Titel Passion Street aus dem Jahr 2008. Ich wünsche euch heute Abend richtig viel Spaß beim Zuhören.

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1: Der nächste Künstler ist Will Wild. Ihr hört von Will den Titel Wild Man. Kenny Wayne Shepherd werdet ihr danach hören mit seiner Band. Ihr hört aus dem Album The Traveler aus dem Jahr 2019 den Titel Turn to Stone. Die erste Dame in meiner Sendung ist dann Sugar Queen mit ihrer Band The Straight Blues Band. Sugar Queen heißt mit bürgerlichen Namen Michelle Denise, hat ihr Debütalbum im Jahr 2018 auf den Markt gebracht. Sie hat die klassische Blues-Karriere durchlaufen im Gospelchor. Anschließend hat sie studiert, klassisches Klavier. Ihr hört von Sugar Queen den Titel Country Revival aus dem gleichnamigen Album aus dem Jahr 2018.

Die jetzt folgende Band kommt aus London und wurde vom Bandsänger Spikey im Jahr 1984 gegründet. Diese Band hat sich dann im Jahr 1993 aufgelöst. Ein Neustart gab es dann im Jahr 2001. Diese Band hat im Jahr 2070 eine Blues-Cover-Platte aufgenommen. Ihr hört daraus den Titel I Wish You Would. Das Album heißt White Trash Blues. Eine weitere britische Band gibt es dann für euch. Ihr hört von der Band FM den Titel Don't Need Another Heart Attach. Dieser Titel ist aus dem Jahr 2024. Richtig rund macht dann diese Runde Billy F. Gibbons aus seinem im Jahr 2025er Album Living It Up. Down in Texas hört ihr den gleichnamigen Titel.

Im Jahr 2021 hat Jennifer Lydon mit ihrer Band The Groove Revival das Album Nothing Holding Me Down aufgenommen. Ihr hört den Titel Lay Your Memory Down daraus. Dolly Parton ist die zweite Dame in dieser Runde. Dolly hat immerhin schon über 100 Millionen Alben auf den Markt gebracht. 10 Grammys hat sie verdient gewonnen. Sie ist in der Rock'n'Roll Hall of Fame aufgenommen worden. Diese mir sehr sympathische Dame hat im Jahr 2023 ihr Album Rockstar fertiggestellt. Daraus werdet ihr die gleichnamige tolle Nummer hören. Die Nummer 3, das sind dann die Gales Brothers. Dazu zählen natürlich Eric Gales, den kennt ja jeder mittlerweile. Weiter geht es dann mit Little Jimmy King und Eugene Gales. Ihr hört aus dem Album Left Hand Brand den Titel House of Blues. Das alles wurde im Jahr 1996 aufgenommen.

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0: Jetzt noch mal kurz Werbung in eigener Sache. 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Weiter geht es jetzt aber mit Paul Butterfield mit seiner Band Better Days. Paul hat im Jahr 1973 den Titel New Walking Blues aufgenommen. Den könnt ihr als ersten Titel in dieser Runde hören. Frank Marino und seine Band Mahogany Rush könnt ihr mit einem richtig tollen Live-Titel danach hören. Ihr hört die Nummer Bottom of the Barrel. Der Titel ist im Jahr 1990 aufgelegt worden. Bad Temper Joe wird die Runde beenden aus seinem 2024er Album. The Maddest of Tame All hört ihr den Titel Everything Gonna Be Just Fine.
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Ich habe jetzt für euch die drei Herren von der Band Albany Down. Die haben im Jahr 2011 ihr Debütalbum auf den Markt gebracht. Mittlerweile sind es vier geworden. Im Jahr 2023 haben die Jungs ihr Album Burn in the Ashes eingespielt. Ihr hört daraus den Titel Let Your Love Shine. Annie Piper könnt ihr als zweite Künstlerin in dieser Runde hören. Ihr hört von Annie den Titel Blow Up Doll aus dem gleichnamigen Album. Das ist im Jahr 2020 in die Rille gepresst worden. Bad Company mit ihren Klassiker Feel Like Making Love könnt ihr als Nummer 3 hören. Ihr hört eine Unplugged-Version aus dem Jahr 2023.

0: Thank you so much. 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
1: Richtig krachen lassen das jetzt die Jungs von der Band Black Label Society. Gott sei Dank haben die Jungs in diesem Jahr ein neues Album produziert, aber ihr hört aus dem Jahr 2018 jetzt den Titel The Only Words. Charlie Musselwhite werdet ihr als zweiten Künstler hören aus seinem Album Mississippi Son aus dem Jahr 2022 hört ihr den Titel Crawling King Snake. Mike Morgan ist die Nummer 3. Mike hat sein Album Texas Man im Jahr 2022 eingespielt. Ihr hört daraus die Nummer I Had to Put You Down.

Einen tollen Blues-Titel gibt es jetzt von Tina Turner mit ihrem Gatten Ike. Ihr hört den Titel I Smell Trouble. Der ist aus dem Album Rock Me Baby. Im Jahr 1987 wurde das nochmal neu aufgelegt. Nazareth könnt ihr als zweite Band hören aus ihrem Album Love Hurts aus dem Jahr 2023. Das ist ein The Best Album. Hört ihr den Titel Walk Up This Morning. Chris Stapleton, der Country Superstar, den könnt ihr als Nummer 3 hören aus seinem im Jahr 2023 erschienenen Album Higher. Hört ihr den Titel Weight of Your World.

Einen tollen Titel habe ich jetzt noch für euch. Das war sie dann auch schon, meine neue Sendung von Uwes Blues und Rockkneipe. Ich hoffe, dass ich die richtige Musik für euch rausgesucht habe und würde mich dann freuen, wenn wir uns dann am nächsten Montag wieder hören werden. Bis dahin wünsche ich euch noch eine richtig tolle bluesige Woche. Die letzte Band in dieser Sendung ist die Band Rival Zones aus Kalifornien. Diese Band hat sich im Jahr 2008 gegründet. Ihr Debütalbum haben die Jungs im Jahr 2009 auf den Markt gebracht. Im Jahr 2010 war dann der große Durchbruch. Sie waren unter anderem Vorband für AC/DC oder für Alice Cooper und Kid Rock. Mittlerweile haben die Jungs 7 Alben produziert plus ein Live-Album. Ihr hört von dieser Band den Titel Mercy, der ist im Jahr 2023 aufgenommen worden.

Ja, herzlich willkommen, liebe Bluesfreunde, zu einer weiteren Ausgabe des Juke Joints hier auf Radio Blues und Rock Garage. Mein Name ist Volker und in den nächsten 2 Stunden gibt's wieder eine Reise durch die Welt des Blues und seinen Verwandten. Mit dabei ist unter anderem heute Peter Karp, ein Songwriter, der Blues und Rock und Amerikaner verbindet und dabei auch sehr persönliche Geschichten erzählt. Dann die Band Root Doctor, die stehen für klassischen souligen Blues aus den USA, ja, handgemacht und voller Groove. Irgendwann in der Verlauf der Show dann die Band The Heavy Chevy Band, die bringt eine ordentliche Portion Bluesrock auf die Bühne. Und dann auch noch Louisiana Red zusammen mit der Band City Blues, ich glaube, die kommen aus Österreich. Und die erinnern an die tiefen Wurzeln des Genres mit einem Sound, der direkt aus dem traditionellen Blues kommt. Ja, jetzt lehnt euch zurück und taucht ein in die Musik. Mit ihr geht's los mit dem Juke Joint. Wir starten mit Sunday Wild und ihrem Titel Captured Me. Die kanadische Sängerin steht für eine Mischung aus Blues, Jazz und Vintage Sound. Danach dann die Moonshine Society mit Use Me on Gilded Splitters oder Splinters. Und den Abschluss des Sets übernimmt dann Maurice Sargent and the Special Twenties mit dem Titel 1955. Sargent ist besonders für sein Mundharmonikaspiel bekannt und gehört zu den modernen Vertretern des klassischen Blues. Jetzt aber zunächst Sunday Wild mit Captured Me.

Ja, das war Maurice Sutcher and the Special Twenties mit dem Titel 1955. So, jetzt kommen wir zum zweiten Set und da macht Peter Karp den Anfang. Der bringt uns seinen Titel Let It On Out. Karp stammt aus New Jersey und gehört zu den Songwritern im Blues, die ihre Musik stark mit Elementen aus Rock und Amerikaner verbinden. Und seine Songs sind oft sehr erzählerisch und leben von den persönlichen Erfahrungen und einem rauen, direkten Sound. Danach hören wir Sugar Queen and the Straight Blues Band mit dem Titel Lolly's Place. Und den Abschluss übernimmt dann Queen DeVoe mit Take Me Home. DeVoe verbindet Blues mit Soul und einem Hauch Retro-Sound, was seinen Songs ja die warme, zeitlose Atmosphäre verleiht. Jetzt aber zunächst Peter Karp mit Let It On Out.

Die Sinelli Brothers ist eine Band rund um die Brüder Marco und Alessandro Sinelli. Die haben ihre Band in Italien gegründet, sind aber heute in London aktiv und ihr Sound ist stark vom klassischen Chicago und Texas Blues beeinflusst. Gleichzeitig bringen sie aber Elemente aus Soul und Rhythm and Blues ein. Und von den Sinelli Brothers hören wir gleich One More Minute Over Me. Danach etwas von Nigel Mack, der Titel heißt Bedroom Eyes. Und dann abschließend Oma and the Howlers mit dem Titel Shaken. Die Band aus Texas gehörte seit den 80er Jahren zu den festen Größen im Bluesrock und ist bekannt für den kraftvollen, gitarrenbetonten Sound. Zunächst aber jetzt hier The Sinelli Brothers mit One More Minute Over Me.

So, das waren Oma and the Howlers und jetzt geht es hier weiter mit Pat O'Brien and Friends und ihrem Titel Satisfied. Danach hören wir die Band Root Doctor mit dem Titel Change Our Ways. Root Doctor stammen aus Michigan und stehen für einen klassischen souligen Blues-Stil, der stark vom Rhythm and Blues geprägt ist. Der Name Root Doctor kommt aus dem amerikanischen Süden und bezeichnet ursprünglich eine Art Heiler oder Hoodoo-Arzt, der mit Kräutern, Ritualen und Volksmedizin arbeitete. Dieser Begriff taucht in vielen Bluestexten auf und steht sinnbildlich für die tiefen, oft mystischen Wurzeln dieser Musik. Und den Abschluss übernehmen dann The Fieldstones mit The Squeeze. Jetzt aber Pat O'Brien and Friends mit Satisfied.

So, jetzt kommen wir zu einem Titel, der schon oder im Original schon 1935 von Pinetop Sparks veröffentlicht wurde. Der Titel heißt Every Day I Have the Blues und wir hören ihn in der Version von oder in einer Live-Version von Otis Rush. Rush war einer der prägenden Gitarristen des Chicago Westside Blues und beeinflusste zahlreiche Musiker mit seinem gefühlvollen Spiel. Danach hören wir Steve Kolbers and the Clarksdale Blues Review. Die bringen den Titel Blue Thang. Und den Abschluss übernimmt dann die Norman Beaker Band mit No Reason to Believe in Me. Beaker gehört zu den festen Größen der britischen Blues-Szene und arbeitete im Lauf seiner Karriere mit vielen bekannten Bluesmusikern zusammen. Jetzt aber Otis Rush mit Every Day I Have the Blues.

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1: Thank you very much. 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
2: So, jetzt habe ich die Heavy Chevy Band für euch hier auf dem virtuellen Plattenteller liegen. Die bringen uns gleich Getting Into Something. Danach hören wir etwas Garage Blues aus Detroit, die Rumshakers mit You're Going to Jail. Und den Abschluss des Sets übernimmt dann Nick Moss oder die Nick Moss Band zusammen mit Dennis Grinling. Und der Titel heißt The Solution. Moss gehört zu den wichtigen Gitarristen des modernen Chicago Blues, während Dennis Grinling als einer der führenden Blues-Harmonikaspieler seiner Generation gilt. Hier jetzt aber die Heavy Chevy Band mit Getting Into Something.

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1: Paul Wyn Jones stammt aus Kalifornien und gehört zu den Musikern, die sich intensiv mit dem akustischen Delta Blues beschäftigt haben. Von Paul Wyn Jones hören wir gleich Mad Dog on My Trail. Der Song selbst geht ursprünglich auf Robert Johnson zurück und gehört zu den eindringlichsten Bluesstücken überhaupt. Danach hören wir Roy Gaines and his Tuxedo Blues Orchestra mit dem Titel Double Dealin' Woman. Gaines war ein Gitarrist aus Texas, der sowohl im Blues als auch im Jazz zu Hause war und unter anderem mit Künstlern wie Ray Charles zusammenarbeitete. Und den Abschluss des Sets übernimmt dann die Band Monkey Junk mit Beefy. Die kanadische Band verbindet Blues mit Garage Rock und modernen Einflüssen und steht für einen sehr druckvollen und zeitgemäßen Sound. Jetzt aber zunächst Paul Wyn Jones mit Mad Dog on My Trail.

So, und damit kommen wir auch schon zum letzten Titel in dieser Ausgabe des Juke Joints hier auf Radio Blues und Rock Garage. Zum Abschluss hören wir Louisiana Red zusammen mit der Band City Blues Connection und dem Titel Voodoo Woman. Ja, Louisiana Red mit bürgerlichem Namen Iverson Minter war einer der markanten Bluesmusiker seiner Generation. Geboren im Süden der USA, lebte und arbeitete er später viele Jahre in Europa. Ja, mit diesem Stück verabschiede ich mich für heute von euch. Ich danke fürs Zuhören. Mein Name ist Volker, kommt gut durch den Rest des Tages und bis zur nächsten Ausgabe des Juke Joints. Bis dahin wünsche ich euch eine tolle Woche, eine gute Zeit, vor allem aber bleibt gesund. Bis zum nächsten Mal. Ciao.

Hallo und herzlich willkommen zu Michaels Bluesbox. Schön, dass ihr wieder eingeschaltet habt. Ja, ihr seid richtig hier. Ich habe jede Menge Blues, Bluesrock und Rock für euch zusammengestellt. Musik aus meiner Jugend ist auch wieder dabei. Und ich fange an, wie immer, mit was Älterem. Hart habe ich rausgesucht. Magic Man heißt die Nummer. Dreamboat Annie heißt die Scheibe aus dem Jahr 1975. Blue Oyster Cult kommt anschließend mit dem einer der bekanntesten Titel überhaupt von ihnen, Don't Fear the Reaper. Agents of Fortune heißt die Scheibe, 1976 erschienen, und den Abschluss der ersten Runde machen die Allman Brothers mit dem Stück Jessica, ein Instrumental, A Decade of Hits, 1969 bis 1979 erschienen, 1991. Viel Spaß bei meiner heutigen Sendung.

Oldies but Goldies heißt es und das stimmt in der Regel auch immer. Mina habe ich aufgelegt, auch eine wunderbare Sängerin, Just As I Am, habe ich rausgesucht aus ihrem Album aus dem Jahre 2010, Try Me heißt das. Julian Sass, auch ein Wahnsinnsgitarrist und Sänger und hat eine tolle Band immer dabei, das lässt sich durchaus hören. Live on the Line heißt die Nummer, Bound to Roll heißt das Album aus dem Jahre 2012 und Basement Sense, das ist für mich so eine ganz, ganz tolle Truppe, 3 Mann, Orgel, Gitarre, Schlagzeug und das rockt so richtig ab und das kann ich nur empfehlen. The Crew heißt die Nummer aus ihrem Album The Hardcore Chapter 2006 bis 2007, erschien ist die Scheibe 2014.

Ihr seid hier richtig bei Michaels Bluesbox auf Radio Blues und Rock Garage. Weiter geht's mit John Mayall, The Devil Must Be Laughing. Und da macht der wunderbare Joe Walsh mit. Und das ist eine tolle Nummer geworden. Talk About That heißt sie. 2017 ist sie erschienen. Und die Rolling Stones, ja, Sympathy for the Devil, einer meiner Favoriten von den Stones. Und das kommt von einem Sampler, denke ich, Guitar in Bass heißt, der 2018 erschien. Und jetzt kommen wir so richtig in die Neuzeit. Ein tolles Cover von Beth Hart. Led Zeppelins Kashmir hat sie gecovert und das hat sie richtig gut gemacht. Und die Scheibe heißt auch A Tribute to Led Zeppelin. Viel Spaß beim Zuhören.

Meldet euch gerne, wenn ihr Musikwünsche habt oder Grüße ausrichten möchtet, hier über den Sender, gern auf Facebook oder direkt auf unserer Homepage. Robert Plant, Alison Krauss liegen auf Somebody Was Watching Me. When the Levee Breaks heißt die Scheibe aus dem Jahre 2024. Jackie Vernon liegt auf, auch eine tolle Interpretin. Patience Jam heißt die Nummer. The Love Anthology heißt die Scheibe aus dem Jahre 2025. Und den Abschluss macht der Cap Mo zusammen mit Sierra Hull und Kristen Kingfish aus dem Crossroads Festival. Die Nummer Crossroads 2025 erschienen.

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drei Top-Gitarristen habe ich jetzt für euch rausgesucht. Der Engländer Matt Schofield, Can't Catch My Breath heißt die Nummer. Er hat ja endlich wieder eine neue Scheibe rausgebracht. Das heißt, im letzten Jahr war das Can't Catch The Breath, das war hier die Single-Auskopplung. Papa Chubby, ebenfalls ein Wahnsinnsgitarrist und Sänger natürlich, Love Her With A Feeling, featuring Albert Castilla, und das ist eine Scheibe Papa Chubby and Friends, 2025 erschienen, und den Abschluss machen Joe Bonamassa und Buddy Guy, Sweet Little Angel, auch eine Top-Kombination, 2026 ist die erschienen.

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Ihr hört Michaels Bluesbox bei Radio Blues und Rock Garage bei Laut FM. Ihr seid richtig hier. Auf jeden Fall geht's euch manchmal auch so. Ihr hört einen Titel und denkt, liebe Zeit, das ist ja mal so ein richtig tolles Teil. So ging's mir auch bei Annie Piper. Naughty Nurse heißt die Nummer. Ganz aktuell erschienen auf ihrem neuen Album Men Are Like Potato Chips. Das ist eine tolle Bezeichnung für ein Album auf jeden Fall. Und dass es dann nicht ganz so hektisch wird, kommt anschließend C6 Steve mit dem Stück The Last Seasons of America. Und das ist eine Single-Auskopplung auch aus diesem Jahr.

Ja, liebe Zuhörer, ihr macht bitte weiterhin ordentlich Werbung für unseren Sender und natürlich für unsere Sendungen. Ladet eure Freunde ein, setzt euch vor das Radio und hört gespannt zu, das würde uns gefallen. Zwei Stücke habe ich noch, bevor die Sendung heute schon wieder vorbei ist. Ich habe Samantha Fisch rausgesucht, Don't Say It heißt die Nummer. Und das ist aus einer Live-Scheibe, die 2026 erschienen ist. Paper Doll heißt sie und das hört sich richtig gut an. Und ebenso King King, der wunderbare Bluesrocker aus Glasgow, der mit dem Schottenrock auftritt. All Your Life heißt das Stück, habe ich aus seiner Live-Scheibe rausgesucht und die ist schon 2016 erschienen und King King ist wieder unterwegs und ich freue mich, wenn er mal wieder in deutschen Landen ist, hier im süddeutschen Raum, dann schaue ich auch gerne mal wieder vorbei. So, das wäre es gewesen. Schaltet wieder ein am nächsten Donnerstag zu meiner neuen Sendung um 18 Uhr. Passt auf euch auf, bleibt gesund. Tschüss, euer Michael.

Hallo liebe Bluesfreunde, hier ist Gerts Bluesgarage. Für die Sendung habe ich euch heute wieder feinen Blues herausgesucht. Oldies, Klassiker und Neuvorstellungen. Herzlich willkommen in meiner neuen Sendung Gerts Bluesgarage hier auf Radio Blues und Rockgarage. Für die Sendung habe ich euch wieder versucht, einige Neuvorstellungen rauszusuchen. Die erste Runde ist eine reine Neuvorstellungsrunde. Big Daddy Wilson hat eine neue LP eingespielt, Smiling All Day Long, vom Album für euch Way Down South. Danach Five Horse Johnson, Diamond, wie gesagt ebenfalls neu von der LP Double Down. Den Abschluss macht der wunderbare Buddy Guy mit Blues Chase the Blues Away. Wie gesagt, ebenfalls der Buddy Guy, ein neues Album, Ain't Don't With The Blues. Ihr hört meine Sendung Gerts Blues Garage auf Radio Blues und Rock Garage.

Für dieses Jahr sind wirklich sehr viele Neuvorstellungen herausgekommen und das freut mich ganz besonders, dass wir sehr viele Neuvorstellungen in den Sender bekommen. Die nächste Runde beginnt mit Little Head Jelly Jam von der gleichnamigen LP, die dieses Jahr herausgekommen ist. Danach der wunderbare Mick Clark mit Ground Up Wrong vom gleichnamigen Album. Den Abschluss macht der Hoodoo Man mit Shake Your Boogie Blues vom Feinsten. Das Album ist gleichnamig, Shake That Boogie. Viel Spaß dabei!

0: In der nächsten Runde bleiben wir in Deutschland. Die Rede ist von Kai Strauß, der mittlerweile auch international ein gefeierter Star ist. Er hat eine wunderbare CD eingespielt, beziehungsweise ein Album 2024, Walling in Vienna. Vom Album für euch Feel Like Crying, liebe Grüße an den Kai. Danach Eric Clapton, hier für meinen Moderatorenkollegen, den Michael, der ein begnadeter Eric Clapton-Fan ist. 2025, also ganz frisch, Forever, den gleichnamigen Song habe ich herausgesucht. Danach Dave Ellman, Runners in the Night, feat. Kristen King, frisch Ingram, das kann nur gut werden. Die LP, das Album von diesem Jahr, The Blues Summit.
1: Strauß.

0: In der letzten Woche hat mir Rusty Stone geschrieben und seine neue Single vorgestellt, Rambling Man. Den gleichnamigen Song habe ich für euch rausgesucht. Liebe Grüße an den Rusty. Ihr hört immer noch Gerds Blues Garage auf Radio Blues und Rock Garage. Der nächste Song ist von Lawrence Jones, On My Own, vom gleichnamigen Album, ebenfalls dieses Jahr erschienen. Den Abschluss macht Madman and the Shine Runners mit Born to Die, wie praktisch vom gleichnamigen Album, das dieses Jahr erschienen ist.
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Die nächste Runde ist eine Frauen-Power-Blues-Runde. Sie beginnt mit Zoe Schwarz. Sie hat ein neues Album eingespielt, Colorful House. Vom Album für euch Venus Ain't So Far Away. Danach Etta James, und Etta James hat mich wahnsinnig begeistert. Sie hat eine wunderbare Stimme, Crawling King Snake. Das Album, das dieses Jahr ebenfalls frisch auf dem Plattenteller gelandet ist, Blues to the Bone. Den Abschluss macht Eve Gallagher mit Freedom vom gleichnamigen Album, das dieses Jahr ebenfalls neu erschienen ist.

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1: Beim Heraushören für die Sendung habe ich einen Künstler herausgefunden, einen Blueskünstler, den ich so noch nicht kenne und ich euch ihn gern vorstellen möchte. Die Rede ist von Cam Cole. So Blues hat er gesungen 2019 auf dem Album I See. Danach liebe Grüße nach Berlin an die Monkeyheads. Der Sänger, der Tommy, hat hier mir seine Musik geschickt vom Album Monkeyheads, den Song Waiting for the Wind. Liebe Grüße an die Jungs. Danach eine Stoner-Rockband, die mir richtig gut gefällt. Sie haben mir ihr Material in die Sendung geschickt, Black Charger. Und das gefällt mir richtig gut. 2024 kam das Album Small Town heraus. Den gleichen Song habe ich für euch rausgesucht.

Die nächste Runde ist eine Wunschrunde und eine Klassikerrunde zugleich. Sie beginnt mit Glenn Frey, Smuggler's Blues, ein Klassiker, und den kann man sich immer wieder anhören. 2018 hat er das Album The All Nighter eingespielt, danach ein Musikwunsch vom Julius. Unser Andreas ist sein Papa und hat natürlich gleich liebe Grüße ausgerichtet. The Rolling Stones hat er sich gewünscht, den Song Chucksucker Blues. 1983 kam die Single Best of the Rest heraus. Wie gesagt, liebe Grüße an den Julius und den Andreas. Den Abschluss macht Lemmy mit Motorhead, den Warren House Blues. 2004 kam das Album Inferno heraus.

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2: Die nächste Runde beginnt mit Catfish John Tisdell, ein begnadeter Bluesmusiker. Er hat 25 dieses Jahr auch ein neues Album eingespielt, Deep in the Shadows. Den gleichnamigen Song habe ich für euch rausgesucht. Danach die Cameo Blues Band mit Kansas City. 2006 haben sie das Album eingespielt, All Play and No Walk. Den Abschluss macht der wunderbare Kirk Fletcher mit Keep on Pushing vom gleichnamigen Album, das dieses Jahr erschienen ist.

Das war's schon wieder mit meiner Sendung Erz Blues Garage. Ich hoffe, die Sendung hat euch gefallen. Ihr bleibt mir gewogen, hört am nächsten Dienstag 20 Uhr wieder in meine Sendung. Für die letzte Runde habe ich euch nochmal drei feine Blues-Songs herausgesucht. Ich habe extra nochmal den Mick Clark herausgesucht, der Meister der Single-Auskopplung. Und er hat uns in die Redaktion seine neueste Single geschickt, Resting Please. Den Song habe ich deswegen reingespielt, weil mir er richtig gut gefällt. Danach Adam Gusso, CC Rider vom 2012 erschienenen Album Soundbout. Den Abschluss macht Little Magic Sam mit Get Up and Go vom gleichnamigen Album, das dieses Jahr erschienen ist. Euch eine gute Woche.

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1: Hallo liebe Bluesfreunde, hier ist Gerts Bluesgarage. Für die Sendung habe ich euch heute wieder feinen Blues herausgesucht. Oldies, Klassiker und Neuvorstellungen. Die erste Runde beginnt mit Blues vom Feinsten, die Fabulous Thunderbirds mit Nothing in Rumble. 2024 haben sie das Album Struck Down eingespielt. Danach kommen G.D. Zemo und Luther Dickinson, Right Down There. Ebenfalls 2024 haben sie das Album Do the Rump eingespielt. Den Abschluss macht Gillis Robson. Liebe Grüße an den Gillis. Er hat sich einen Klassiker vorgenommen, Key to the Highway, und das macht er richtig gut. 2024 hat er das Album Seven Blues Classic eingespielt.

0: 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Manny Fizzotti on the guitar. 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Woo!
1: In der nächsten Runde geht die Reise nach Österreich. Die Band Portobello Express kannte ich bisher noch nicht. Die Betty, die Sängerin der Band, hat mir ihre aktuelle CD Golden Years geschickt und ich kann euch sagen, die CD lohnt sich allemal anzuhören und zu kaufen. Wunderbare Musik. Only When She's Gone habe ich vom Album für euch rausgesucht. Liebe Grüße an die Band und Betty. Wir werden in den nächsten Sendungen noch einiges von der Band hören. Danach Rudy Foster mit Don't Feed Locking Po 2024 vom Album Millage. Den Abschluss macht die wunderbare Shemika Copland mit Taut Mother. 2024 kam das Album Blame It on Eve heraus. Und das Album ist ebenfalls ein wunderbares Album. Viel Spaß beim Zuhören.
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Die nächste Runde beginnt mit einem Musikwunsch. Der Roland aus Wandersleben ist ein treuer Zuhörer. Wir hatten öfters schon Kontakt. Er hat sich vom Eric Burden einen Song gewünscht, einen Klassiker. The House of the Rising Sun. Liebe Grüße an den Roland. Danach kommt Cedric Burnside mit Shake 'Em On Down. 2024 hat er das Album Hill Country Love herausgebracht. Den Abschluss macht The Gary Hunt Trio mit Broken Down. 2024 hat er das Album Get Hip herausgebracht. Viel Spaß dabei!

Von der nächsten Band kann ich immer wieder sagen, Blues vom Feinsten. Ich hatte sie schon in den letzten Sendungen. The Cold Stars haben 2024 ein Album eingespielt, The Southern, und das Album finde ich richtig gut. Vom Album für euch Mortality Blues. Ihr seid immer noch in Gerds Blues Garage auf Radio Blues und Rock Garage. Danach kommt Little Feat featuring Bonnie Raitt, was ein Song, Long Distant Call, natürlich ein Klassiker. 2024 kam das Album Sam's Place heraus. Den Abschluss macht der wunderbare Jovin Webb, liebe Grüße an den Jovin. Battle of a Bottle 2024, das wunderbare Album Drifter.

Ebenfalls öfters in meiner Sendung Emmanuel Casablanca, ein begnadeter Musiker. Er hat 2024 ein Album eingespielt, Strung Out on Drills, das mir richtig gut gefällt. Vom Album für euch Bastard, danach Amanda Fish mit dem Klassiker Mockingbird. 2024 hat sie das Album Kingdom eingespielt. Den Abschluss der Runde macht Colin James mit Come to Find Out. 2024 hat er ein Album eingespielt, Chasing the Sun, und das ist richtig gut.

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Die nächste Runde beginnt mit einer meiner Lieblingsbands, die Stonewater Band. Sie haben 2023 ein wunderbares Album eingespielt, Make Me Try. Den gleichnamigen Song habe ich von der LP für euch rausgesucht. Liebe Grüße an die Jungs. Danach eine Band, die mir ebenfalls am Herzen liegt. Monkeyheads, die haben es wirklich drauf und der Tommy hat eine begnadete Rockröhre. 2017 haben sie das Album Monkeyheads herausgebracht. Vom Album für euch den Klassiker Born to be Wild. Den Abschluss macht Kent Heat on Last Boogie und den Song hat sich der Klaus aus Leipzig gewünscht. Er grüßt damit alle seine Freunde und natürlich alle Zuhörer und ich grüße natürlich hinterher.

Beim Herausführen für die Sendung ist mir ein Musiker aufgefallen, ein Bluesmusiker, Othman Wahabi, der in Marokko geboren ist und seit langem in Kanada lebt. Und er hat eine wunderbare Scheibe herausgebracht, 2025 Catfish Blues, vom Album für euch The Blues Is Back. Danach Johnny Ray Jones, liebe Grüße an den Johnny, Automatic Feat Carl Sonny Leyland. 2024 hat er das Album Mystic Chiefs herausgebracht. Den Abschluss der Runde macht Muddy Gurdy mit Louisiana Blues vom gleichnamigen Album, das 2024 erschienen ist.

noch nicht so geläufig ist, Onesco Bogert SEO-Projekt natürlich mit meinem Kumpel und Freund Mike Onesco. Liebe Grüße an den Mike. Sie haben sich hier zusammengefunden, um feinsten Blues zu zelebrieren. 2009 haben sie das Album Big Electric Cream Jam herausgebracht. Vom Album für euch den Klassiker Crossroads. Danach Doc Holliday mit Highway Carl. 2003 hat er das Album Good Time Music eingespielt. Den Abschluss macht Jörborn Rizek and the Black Tornadoes. Liebe Grüße an den Tjörborn. Already Gone vom Album House of Sticks, das 2024 veröffentlicht wurde.

Das war's schon wieder mit meiner Sendung Erzblues Garage. Ich hoffe, die Sendung hat euch gefallen. Ihr bleibt mir gewogen, hört am nächsten Dienstag 20 Uhr wieder in meine Sendung. Die 2 Stunden sind wie im Flug vergangen. Es hat mir sehr viel Spaß gemacht, für euch Musik aufzulegen und das eine oder andere Lied wird euch sicher gefallen haben. Wenn das so ist, hört wieder in meine Sendung. Die letzte Runde habe ich 3 wunderbare Blues-Songs für euch nochmal herausgesucht. Sie beginnt mit Austin John, I'm Trying vom gleichnamigen Album, das 2024 erschienen ist. Danach kommt Blind Cover and Sarah Rogo, Some Things Are Made to Die. 2024 haben die das Album Sarah Rogo and the Blind Covers eingespielt. Den Abschluss macht Tab Benoit mit The Ghost of Gutmout Brown. 2024 hat er das Album I Hear Thunder herausgebracht und das Album kann ich euch nur wärmstens empfehlen. Euch eine gute Woche.

Hallo liebe Bluesfreunde, hier ist Gerts Bluesgarage. Für die Sendung habe ich euch heute wieder feinen Blues herausgesucht. Oldies, Klassiker und Neuvorstellungen. Herzlich willkommen in meiner Sendung Gerts Bluesgarage hier auf Radio Blues und Rockgarage. Die erste Runde beginnt mit einer Neuvorstellung Duane Beats mit Keep My Hands Clean von seinem neuen Album Isle of Hope. Danach ein Klassiker Charlie Musselwhite und GA20, das kann nur gut werden. I Can't Hold Out vom neuen Album Blues Now. Den letzten Titel habe ich beim Heraushören gefunden und ich finde, ich stelle ihn euch gern mal vor. Brother Jacob, Key to the Highway, natürlich ein Klassiker, aber wie er das hier spielt, ganz großes Kino, viel Spaß dabei.

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1: Den ersten Song der nächsten Runde hat sich die Angelika gewünscht. Sie grüßt damit alle ihre Freunde. Sie hat einen Musikwunsch von Patti Smith, den Klassiker Because the Night. Das ist natürlich eine sehr gute Wahl. Der Song stammt vom Album Eastern von 1977. Danach kommt Jared James Nichols mit Wayback vom Album Louder Than Fate. Den Abschluss macht Mike Campbell mit Wrecking Bell vom Album Mission of Mercy, ebenfalls ganz neu auf dem Plattenteller.

Die nächste Runde ist eine reine Neuvorstellungsrunde. Drei neue Songs. Die Runde beginnt mit Catfish and Will Wild. Das kann nur gut werden. Liebe Grüße an den Will. Break Me Down, wie gesagt, von diesem Jahr eine Single-Auskopplung und die gefällt mir richtig gut. Danach Blackwater Fever mit dem Song Now She's Gone vom gleichnamigen Album. Den Abschluss macht der allseits bekannte und beliebte Billy F. Gibbons mit Brown Paper Bag mit Feet Kite Urban. Das Ganze ebenfalls, wie gesagt, neu auf dem Plattenteller.

Die nächste Runde beginnt mit der Schwester von Will Wilde, die Dani Wilde, eine begnadete Musikerin und Sängerin. Sie hat einen Song gespielt, Howling at the Moon, von ihrem Album The Vistone Sessions, ebenfalls dieses Jahr ganz neu herausgekommen. Dann möchte ich euch eine Band vorstellen aus England, Parker Barrow, und die Band ist richtig gut. Die Band startet so richtig durch, die Sängerin hat eine richtig gute Stimme, Nothing Left to Say vom gleichnamigen Album. Den Abschluss macht die wunderbare Danielle Nicole, Tug of War vom gleichnamigen Album. Viel Spaß beim Zuhören.

einer, der immer wieder gute Songs abliefert und auch aktuell immer wieder gute Sachen abliefert, das ist die Hauptsache. Die Rede ist von Kenny Wayne Shepherd. Liebe Grüße an den Kenny. Er hat dieses Jahr ein Album aufgelegt, Deja Voodoo. Den gleichnamigen Song habe ich für euch rausgesucht. Danach Joe Bonamassa, der ebenfalls immer recht viel Gutes auf den Markt bringt. Bullfrog Blues, das Ganze live, The Spirit of Rory, eine LP oder Album, ganz wie ihr wollt, in Gedenken Rory Gallagher. Den Abschluss macht eine Band, die ich unbedingt nochmal spielen möchte in meiner Sendung. Die Rede ist von Kurz und Lang. Sie feiern ihr 35-jähriges Bestehen und das ist schon richtig gut. Ich habe von Kurz und Lang übrigens liebe Grüße an die Band, den Song Rammlerbude herausgesucht und das ist vom Album Es ist Zeit von 2010.

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Die nächste Runde beginnt mit Eva Carboni. Liebe Grüße an die Eva. Sie hat 2024 ein wunderbares Album eingespielt, In the Name of the Blues, vom Album für euch South Wind Blow. Danach John Shaw Taylor mit Try of Beginning Right vom gleichnamigen Album, das dieses Jahr frisch herausgekommen ist. Den Abschluss macht die Band Greta Van Fleet, Play Your Games vom gleichnamigen Album, das ebenfalls dieses Jahr erschienen ist.

Die nächste Runde beginnt mit Jovin Webb, der für mich der Sänger des Jahres ist. Er hat eine unheimlich geile Stimme. Sein neuestes Album Pray For Me habe ich den gleichnamigen Song für euch rausgesucht und der gefällt mir richtig gut. Danach ein Song von Walter Traut, liebe Grüße an den Walter, Singing of the Times vom gleichnamigen Album, das 2025 erschienen ist. Den Abschluss macht Anthony Gomez mit einem Song, den ich extra rausgesucht habe, weil ihr mir immer wieder gut gefällt, Stealing from the Devil, und er bringt hier einen wirklich guten Sound drüber. Der Song ist vom Album Peace, Love and Loud Guitars von 2018.

In der nächsten Runde geht die Reise nach Belgien zu den Mudcat Route Riders, eine wunderbare Band. Sie haben 2019 einen Song eingespielt, Moonshine Whiskey vom gleichnamigen Album. Danach ein Klassiker von Don Henley, The Boys of Summer, das ganze Remastered 2024. Den Abschluss der Runde macht J. Jesset Johnson, One Day at a Time vom Album Man and Mission von 2021.

Das war's schon wieder mit meiner Sendung Erz Blues Garage. Ich hoffe, die Sendung hat euch gefallen. Ihr bleibt mir gewogen, hört am nächsten Dienstag 20 Uhr wieder in meine Sendung. Für die letzte Runde habe ich versucht, euch nochmal drei wunderbare Songs herauszusuchen. Und der erste ist mit Sicherheit ein wunderbarer Song. Michael Kiwanuka hat ein Album herausgebracht, 2017, nicht mehr ganz so neu, aber dafür umso besser, Love and Hate. Vom Album für euch Cold Little Heart. Danach die Jimmy Rogers All-Star mit dem Klassiker Sweet Home Chicago. 2010 kam das Album Blues, Blues, Blues heraus. Den Abschluss macht die Steve B. Band mit Self-Infected Blues. 2026, also ganz neu auf dem Plattenteller, das Album Deepest Heart. Euch eine gute Woche.

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1: Same procedure as every week and greets from Saxony. Nee, Spaß beiseite, liebe Freunde. Es wird ja gleich bitter ernst. Und zwar gibt es hier gleich ganz massive Rockmusik um die Ohren. Ich steige hier gleich mal ein mit Erik Steckel, sehr feiner Gitarrist. She's a Gold Digger heißt das Lied heute von ihm. Zweite Nummer kommt von Kürman Eppies, dürfte bekannt sein. Vanilla Fudge, Cactus, Backbook und Eppies, ganz fantastische Rockschlagzeuger. Seine Nummer heute, Gitter Zeus. Letzte Nummer in diesem Rockmusik-Set kommt von Jochen Vollbert, ein toller Gitarrist aus Deutschland. Sein Song heute, Run Baby Run, auf geht's!

So, im zweiten Set gibt's Blues vom Feinsten. Ich fange gleich mal an mit Monty Amundsen, vielleicht gar nicht so bekannt, der Kollege, ganz großartiger Bluesmusiker, Gitarrist und Sänger. Seine Nummer heute, Icy Trouble. Zweiter Song kommt von Bizer Smith, I Was Coming Home. Letzter Song dann mal wieder aus Dänemark von Sorbjørn Rissager and Black Tornado, ganz großartige Band, In the Back of My Mind.

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liebe Hörerschaft da draußen in der weiten Welt. Im dritten Set sind heute wieder mal die Damen am Start. Ich fange gleich mal an mit der fantastischen Bess Hart, eine unglaubliche Sängerin, wahrscheinlich eine der besten, zumindest zurzeit lebenden Sängerin. Es ist unglaublich, wo sie das Feeling hernimmt. Crazy Kind of Day heute, ihr Song gleich als erstes in dieser Runde. Zweiter Song kommt von Lee Ann Atherton, Drinking That Wine. Letzter Song dann von einer Dame aus der Schweiz, das ist die Caroline Breitler hier mit ihrer Band. Ganz tolle Sängerin. Land of Hope, so heißt auch ihre CD. Wirklich eine sehr, sehr schöne Scheibe. Viel Spaß, liebe Leute.

Wir gehen zurück zum guten alten Blues. Das ist ja letztendlich unsere Religion. Ich fange gleich an mit William Clark. Dürfte eigentlich bekannt sein, der Herr. Seine Nummer The Walking. Zweiter Song kommt von den Duke Joints. Black Cat heißt der Song. Letzte Nummer dann mal wieder von Dennis Jones. Ganz fantastisches Trio aus den Staaten drüben. Das ist wirklich echt unglaublich, auch wie die Rhythmusgruppe kullert. Ganz, ganz, ganz feine Band. Good for me, sein Song heute.

So, liebe Musikfreunde, im nächsten Set komme ich wieder mal zu meiner obligatorischen Jazzrunde. Natürlich Musik vom Feinsten, die ich herausgesucht habe. Erste Nummer kommt von Christian McBride, ein ganz fantastischer Kontrabassist. Hier mit seiner Big Band, Christian McBride Big Band. The Shade of the Cedar Tree heißt das Lied. Zweite Nummer dann auch ein fantastischer Bassist, das ist der John Petitucci. Spielt Kontrabass, E-Bass, bestimmt bekannt durch Chico Rea's Electric Band. Hier von seiner grandiosen Scheibe Spirit Fall zusammen mit Chris Potter und Brian Blade. Songs and Dreams heißt das Lied am heutigen Abend. Letzte Nummer dann kommt von Jerry Mistake. Das ist ganz klar mein Lieblingsflötist im Jazz. Ganz grandios, wie er phrasiert und das Instrument anbläst. Er lebt ja schon lange nicht mehr. Der gute Jeremy schickt mir gleich mal einen Gruß nach oben. Uptempo singt sein Lied heute.

Im nächsten Dreierblock greife ich mal in die Uldi-Kiste. Ja, Uldis, das klingt schon ein bisschen komisch, aber es ist natürlich auch alles fantastische Musik. Ich fange gleich mal an mit The Who. Heute mal Pictures of Lily. Wahnsinn, Mensch, wenn ich zurückdenke an unsere Jugend, da haben wir unsere Radios, unsere Coverradios aufgedreht, wenn die Nummer im Radio kam. Zweite Nummer dann ist eine Live-Aufnahme von 1969 im Madison Square Garden, New York. Die Rolling Stones mit Midnight Rambler. Letzte Nummer dann in diesem Set auch ein fantastisches Lied. Ich hatte mal gelesen in irgendeiner Zeitung, es wäre wohl das beste Lied, der beste Rocksong aller Zeiten. Ja, Geschmack ist eh Bandbreite, kann man sehen, wie man will. Aber es ist dennoch ein tolles Lied. Es handelt sich um Like a Rolling Stone von Bob Dylan.

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erste Nummer kommt gleich von der Jay Giles Band. Erinnert sich sicher der eine oder andere noch an diesen Rockballast. Das war, wenn ich mich richtig entsinne, 1979. Also quasi schon wieder 47 Jahre her. Wahnsinn. Wir hockten damals noch vorm Schwarz-Weiß-Fernseher und waren völlig fasziniert. Da ging unheimlich die Post ab. Jay Giles Band. Heute ihr Song Looking for a Love. Zweite Nummer in diesem letzten Set dann von Brian Lee and the Jump Street Five, Angel of Mercy. Und tatsächlich letzter Song für heute, da gibt es einiges dazu zu erzählen. Der Song kommt von Mikey Bennett. Er heißt The Things I Never Told My Children. Als ich diese Nummer das erste Mal hörte, es sprang mich unheimlich an und ich dachte, Mensch, wie kann man denn so einen unglaublich traurigen Text mit so einem Feeling rüberbringen? Alles stimmte, die Instrumentierung, wie das eingespielt wurde, der Sound, die Komposition, alles war perfekt. Bis ich dann feststellen musste und traurig und auch wütend war, dass es sich hier um ein KI-Projekt handelt, also um ein Projekt am Computer zusammengekittete Kultfiguren oder Kunstfiguren fürs Internet. Also ist für Musiker schon dann doch etwas erschreckend, dass man uns wahrscheinlich in absehbarer Zeit überhaupt nicht mehr braucht, weil alles am Computer zusammengekittet wird. Aber wir wollen uns die Laune nicht verderben lassen, ist dennoch ein sehr schöner Song, hört mal zu. Und ansonsten sage ich wie immer, bleibt fit, bleibt gesund und lasst es euch gut gehen. Euer Andreas aus Leipzig.

Hallo und herzlich willkommen zu Michaels Bluesbox. Schön, dass ihr wieder dabei seid. Ja, heute wieder reichlich Blues, Blues, Rock und Rock für euch. Und ich fange hochkarätig an mit Mr. Big, ein Song aus dem Jahre 1991, das Album Lean Into It und der Titel heißt A Little to Lose. Dann folgt Deep Purple auch mit einem älteren Titel, das ist jetzt wieder die Musik aus meiner Jugend, Rapture to the Deep aus dem gleichnamigen Album aus dem Jahre 2005 und den Abschluss macht der wunderbare Eric Gales. Ich höre da bei ihm irgendwie ein bisschen Jimi Hendrix durch, das ist sicher nicht ganz weit weg. Freedom from a Demons heißt das Stück, Laying Down the Blues aus dem Jahre 2009. Viel Spaß bei meiner heutigen Sendung.

Die nächste Runde, was ich für euch zusammengestellt habe, ist deutlich bluesiger, ja, vielleicht auch ein bisschen bluesrockig. G-Project Blues Band habe ich rausgesucht. Blues Deluxe heißt das Stück und die Scheibe dazu Blue Shadow aus dem Jahre 2013. Und die Delta Generators, die lassen es auch ganz gern mal rocken, aber hier etwas ruhiger. The More I Find Out heißt das Stück. Get on the Horse heißt die Scheibe dazu, 2014 erschienen. Ja, und der wunderbare Tommy Castro, auch ein wunderbarer Blueser, kommt mit dem Stück Blues Prisoner aus seinem Album Tommy Castro Presents A Blues Came to Town. 2021 ist die Scheibe erschienen.

0: Beim Raussuchen der Musik für diese Sendung bin ich über Manu Lenvin gestolpert. And the Devil Blues kannte ich, glaube ich, vorher noch nicht, habe ich noch nicht gespielt, hört sich aber wirklich toll an. Shake It Lady heißt die Nummer, Grand Casino heißt die Scheibe aus dem Jahre 2019. Und dann, wie der Zufall so spielt, hat der Detlef aus Bad Reichenhall, ja, so weit senden wir tatsächlich, die Band Fargo rausgesucht. Spiel was von Fargo, das mache ich gern. Bass, Bass habe ich rausgesucht. Hiermit grüße ich dich ganz herzlich. Und die Scheibe ist übrigens genauso 2019 erschienen. Didi Priest hatte ich schon öfters mal im Programm mit Johnny Clark and the Outlaws. What it is ain't what it ain't heißt das Stück. Etwas schwierig auszusprechen, aber ich habe es hingebracht. Flowers Under the Bridge heißt die Scheibe, 2017 erschienen.
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Und ihr hört momentan Michaels Bluesbox. Rosedale habe ich rausgesucht. Das ist eine Band aus Frankreich. Die machen einfach tolle Musik. Ich habe da was Schönes für euch rausgesucht. Black Cat Bone hat man vielleicht schon mal gehört. Die Website von der Band ist noch nicht fertig. Deshalb habe ich jetzt nicht so sehr viel Informationen, außer wie die Scheibe heißt, Anywhere Far Away, 2023 erschienen. Stonewater kommt mit If You Get Lost aus ihrem Album Make My Try, auch eine coole Sache. Und Kathleen Crisco and the Broadcast kommen mit dem Stück Let It Ride aus ihrem Album Homeless aus dem letzten Jahr 2025.

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0: Ihr hört Michaels Bluesbox bei Radio Blues und Rock Garage. Hört gerne mal bei meinen Kollegen rein. Wir sind 24/7 in der Woche. Da ist sicherlich für jeden was dabei. Ich habe jetzt für euch Crystal Shawanda rausgesucht. Das ist eine coole Nummer. I'll Play the Blues for You heißt die Nummer. Homesick Indian Blues heißt die Scheibe aus dem Jahre 2026. Nagelneu. Und Delta Dan, den hatte ich glaube ich noch nicht, auch eine ziemlich kräftige Nummer, sag ich mal. Out of the State heißt das Stück und die Scheibe dazu heißt Blue Collar Blues. Und den Abschluss machen die Hollywood Vampires, da wird es ein Ticken ruhiger, aber das Stück ist natürlich ja wahnsinnig bekannt. Der Jack AC/DC hat es 1976 rausgebracht, gerade mal 50 Jahre her. At Monterey Jazz Festival heißt die Scheibe aus dem Jahre 2026.
1: Okay.

Joanna Connor kann man ja bedenkenlos spielen. Ich hatte sie schon oft in der Sendung, ich werde sie auch immer wieder spielen. Dieses Jahr hat sie die neue Scheibe rausgebracht. Live on 11.11 heißt die und ich habe das Stück You Are So Fine rausgesucht. Justin Cody Fox, den hatte ich noch nicht im Programm. Take Me Home Virginia ist die Nummer. New Southern heißt die Scheibe aus dem Jahre 2023. Und Lauren Glick, das ist auch für mich eine neue Interpretin. Don't Let the Rain In heißt das Stück und die Scheibe heißt Me aus dem Jahre 2025. 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

Oak Farm kam hier für uns in die Redaktion, eine deutsche Band, eine Drei-Mann-Band aus Kiel. Ich habe das Stück Oak Pop rausgesucht. Too Hard for Some, Too Soft for Other Promo heißt die Scheibe. The Damn Truth, das ist eine kanadische Band aus Quebec, habe ich das Stück If I Don't Make It Home rausgesucht. The Damn Truth heißt die Scheibe, 2025 ist sie erschienen.

Das wäre es schon fast wieder gewesen mit Michaels Bluesbox auf Radio Blues und Rock Garage bei Laut FM. Zwei Stücke habe ich noch für euch. Slash habe ich rausgesucht. Der ist ja jetzt auch so ein bisschen unter die Blueser gegangen. Vielleicht war er schon immer einer. Key to the Highway habe ich rausgesucht. Eine Clapton-Nummer live at the Serpent Festival. 2025 ist die Nummer erschienen. Und den Abschluss macht The Right Reverend Crow and Nathan Bell mit ihrem Stück Downhearted and Blue. Und die Scheibe dazu heißt Democracy Blues. Ja, dann bleibt mir noch eins zu sagen. Hört wieder rein nächsten Donnerstag. Um dieselbe Zeit gibt's wieder eine neue Sendung. Passt so lange auf euch auf. Bleibt gesund. Tschüss, bis zum nächsten Mal. Euer Michael.

Hallo und herzlich willkommen zu Michaels Bluesbox. Schön, dass ihr wieder dabei seid. Ja, heute wieder reichlich Blues, Blues, Rock und Rock für euch. Und ich fange hochkarätig an mit Mr. Big, ein Song aus dem Jahre 1991, das Album Lean Into It und der Titel heißt A Little to Lose. Dann folgt Deep Purple auch mit einem älteren Titel. Das ist jetzt wieder die Musik aus meiner Jugend. Rapture to the Deep aus dem gleichnamigen Album aus dem Jahre 2005. Und den Abschluss macht der wunderbare Eric Gales. Ich höre da bei ihm irgendwie ein bisschen Jimi Hendrix durch. Das ist sicher nicht ganz weit weg. Freedom from a Demons heißt das Stück. Laying Down the Blues aus dem Jahre 2009. Viel Spaß bei meiner heutigen Sendung.

Es ist wieder Zeit für den Juke Joint. Hallo, liebe Bluesfreunde. Ich begrüße euch zu 2 Stunden feinster Musik hier auf Radio Blues und Rock Garage. Mein Name ist Volker und auch heute Abend habe ich wieder spannende Künstler für euch auf dem virtuellen Plattenteller. Da ist zum einen die Band Beige Fish, moderner Blues mit einer entspannten, fast schon hypnotischen Note. Und die Delgado Brothers, die für einen warmen, klassischen Sound stehen. Und auch Grant Hauer und David Noel sind dabei. Der Neuseeländer und der Franzose bringen eine besondere Mischung aus Blues und Folk und dann auch etwas von Fun Hard mit einer schönen Country-Rock-Ballade. Ja, lehnt euch zurück, dreht ein wenig lauter und lasst euch treiben. Willkommen im Juke Joint. Wir legen hier los mit Roosevelt Dean and the Spellbinders und dem Titel Magic Power. Ein Sound, der stark im traditionellen Rhythm and Blues verwurzelt ist, warm, organisch und mit einem, ja genau, diesem zeitlosen Gefühl. Danach wird es international. Adrian Jimenez mit Cabeza. Hier trifft Blues auf lateinamerikanische Einflüsse. Rhythmisch spannend mit einer ganz eigenen Klangfarbe. Und zum Abschluss dieses ersten Sets hören wir Beige Fish mit dem Titel Gold Coast Nights. Ja, Bluesrock, der Atmosphäre schafft und einen sofort in eine leicht schwebende Stimmung versetzt. Jetzt aber zuerst Roosevelt Dean and the Spellbinders mit Magic Power.

Ja, soweit die Band Beige Fish mit ihrem Titel Gold Coast Nights. Und mit Adrian Jimenez hatten wir im ersten Set ja schon ein Meister der Mundharmonika. Und jetzt haben wir den nächsten, nämlich Duff Hammer. Der bringt uns den Titel Back to the Wall. Der Künstler oder ein Künstler der traditionellen Blues mit viel Authentizität und auch Gefühl interpretiert. Danach folgte ein Klassiker, George Jackson mit dem 12-Takter Sweet Home Chicago. Ein Song, der wie kaum ein anderer für die Wurzeln des urbanen Blues steht. Und zum Abschluss dieses Sets wird's noch einmal richtig lebendig mit der Phantom Blues Band und dem Titel Boogie Woogie Country Girl. Ja, jetzt aber zuerst Duff Hammer mit Back to the Wall.

So, wir kommen schon zum dritten Set. Und da macht den Anfang Caboose mit dem Titel Red Caboose. Einem Sound, der sich ganz einem rauen ländlichen Blues verschreibt. Danach dann etwas von Dave Keys. Der Titel heißt I'm All Right. Keys ist ein Musiker, der nicht nur als Solokünstler, sondern auch als gefragter Pianist für Größen wie Papa Chubby oder Odetta gearbeitet hat. Und zum Abschluss treten dann die Delgado Brothers auf die Bühne und bringen uns ihren Titel Lafayette. Die Band stammt aus Kalifornien und steht für einen warmen, souligen West Coast Blues, der stark vom Chicago Sound geprägt ist, ja, entspannt, groovend und auch voller Gefühl. Und wir starten dieses Set mit Caboose und Red Caboose. Kommt gut rein.

So, jetzt habe ich etwas von Brother Ray Lemlin and Matinee Kings für euch. Die bringen uns die Ballade I'll Take Care of You. Und danach Dr. Nick and the Rollercoasters mit I Want a Woman. Und zum Abschluss des vierten Sets dann Jim Wilder and the Honky Tonk Gurus mit dem Titel Texas Shuffle. Wilder ist bekannt unter anderem durch seine Zeit bei der Band The Band, bringt hier genau diesen lässigen, groovenden Shuffle, der sofort Bilder von staubigen Bars und langen Nächten entstehen lässt. Ja, aber zuerst Brother Ray Lemlin and the Matinee Kings mit I'll Take Care of You.

So, jetzt habe ich ein Stück von Sugar Ray and the Blue Tones hier vor mir auf dem virtuellen Plattenteller. Und der Titel heißt Walk Me Home. Sugar Ray and the Blue Tones stehen seit Jahrzehnten für klassischen, handgemachten Blues. Nach Sugar Ray and the Blue Tones dann eine Band aus Wien, nämlich Reverend Stomp, und die interpretieren uns Stormy Weathers. Und zum Abschluss wird es dann nochmal atmosphärisch mit Grant Hauer, ich weiß nicht, ob ich das richtig ausspreche, und David Noel. Und der Titel von denen heißt Rose. Ja, ist eine besondere Kombination zweier Musiker, der eine aus Neuseeland, der andere aus Frankreich, die Blues, Folk und mit internationalen Einflüssen vermischen. Wir starten jetzt aber mit Sugar Ray and the Blue Tones und ihrem Titel Walk Me Home.

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Dr. Will ist seit Jahren ein fester Bestandteil der deutschen Blues- und Roots-Szene und bekannt für seinen ganz eigenen Stil, eine Mischung aus traditionellem Blues, Ragtime und Vaudeville, oft mit einem Augenzwinkern präsentiert. Und seine Songs erzählen Geschichten aus dem Leben, humorvoll, mal nachdenklich, aber immer mit viel Persönlichkeit und auch handwerklicher Klasse. Und von Dr. Will hören wir gleich Another Fishing Song. Danach wird's klassisch und kraftvoll mit der Ventus Blues Band und ihrem Titel 300 Pounds of Joy. Die finnische Band steht steht seit den 80ern für ehrlichen, geradlinigen Blues und hat sich auch international einen Namen gemacht. Und zum Abschluss hören wir dann The Smoke Wagon Blues Band mit dem Titel The Ballad of Albert Johnson. Jetzt zuerst Dr. Will und dem Titel Another Fishing Song.

Ja, das war die Smoke Wagon Blues Band mit dem Titel The Ballad of Albert Johnson. Zu den Auftakt des kommenden Sets macht jetzt Johnny and the Rest mit dem Titel Rob a Bob. Die isländische Band orientiert sich ganz bewusst am klassischen Blues und bringt diesen Sound mit viel Spielfreude auch auf die Bühne. Auch wenn sie nicht zu den ganz großen Namen des Mainstreams gehören, haben sie sich in der Szene mit ihrem authentischen Stil einen Namen gemacht. Und nach Johnny and the Rest dann etwas von Piper and the Hard Times. You're Gonna Miss Me heißt deren Titel. Kraftvoller Bluesrock mit viel Druck und einer starken Stimme. Und zum Abschluss gibt's dann Van Hart mit Storms, einer schönen Country-Rock-Ballade, die einen schönen Schlusspunkt in diesem Set setzt. Und hier ist jetzt aber Johnny and the Rest mit Rob a Bob.

Und wir kommen jetzt schon leider zum letzten Set dieser heutigen Sendung. Und da starten wir mit Jeff the Fish Lefroy und dem Titel The New Religion. Und danach hören wir Johnny B. Moore mit Why Don't You Be My Mama. Moore ist ein Vertreter des klassischen Chicago Blues, der diesen Sound seit Jahrzehnten prägt und weiterträgt. Authentisch, direkt und voller Geschichte. Und damit sind wir dann auch am Ende unserer heutigen Reise angekommen. 2 Stunden Blues und Roots. Ja, mein Name ist Volker und ich hoffe, ihr hattet eine gute Zeit im Juke Joint. Wir hören uns beim nächsten Mal. Ja, gleiche Zeit, gleicher Ort. Bis dahin wünsche ich euch eine tolle Woche, eine gute Zeit. Vor allem aber bleibt gesund. Bis zum nächsten Mal. Ciao.

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1: September 2026. Der Herbst drückt langsam an, aber wir haben hier in Leipzig einen wunderschönen lauen Dienstagabend. Es grüßt euch Andreas aus seiner Schaffelhütte. Ich habe wieder feine Musik zusammengestellt, hoffe ich zumindest, dass für jeden was dabei ist. Ja, ich würde gleich einsteigen heute mal mit ZZ Top. Der gute Frank Bird ist ja gestorben vor wenigen Tagen, was natürlich sehr traurig ist. Wie gesagt, da geht's ja gleich mal rein mit ZZ Top. I thank you, besser gesagt, we thank you, lieber Frank. Gruß nach oben, wir werden dich natürlich nicht vergessen. Zweite Nummer kommt von Gitter Schurti, oh, We the People. Ja, ganz witziger Typ, Gitter Schurti. Wir haben vor vielen Jahren mal mit dem zusammen zum Bluesfestival in Aschersleben gespielt. War ein toller Abend. Dritte Nummer dann im ersten Set kommt von Jimmy Warren, ein Held von mir. Ich könnte den stundenlang hören. Good Texan.

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1: Im zweiten Set geht's hier heute munter weiter mit feinstem Blues. Erste Nummer kommt von Anthony Gomez. One Last Time heißt das Lied heute von ihm. Zweite Nummer, Big Dave and the Dutchman, I Dig You Baby. Dritte Nummer dann im Bunde, Bobby Rush and Kenny Wayne Shepherd, Hey Baby.

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1: So, liebe Freunde in nah und fern, im dritten Set werfe ich heute am heutigen Dienstag gleich mal die holde Weiblichkeit rein. Erste Dame heißt Eva Gabuni, ihr Song heute Preaching to the Choir. Zweite Nummer kommt von Rochelle and the Sidewinders, Blues for the Night. Letzte Dame dann im Bunde ist Paula Cole, Black Mountain Blues.

Im nächsten Set habe ich heute mal auf etwas Prog-Rock zurückgegriffen. Da gibt's ja auch ganz tolle Bands, die man sich reinziehen kann. Erste Nummer kommt gleich mal heute von King Crimson, ne? 21 Century Schizoid Man. Zweites Lied dann von der fantastischen Band Porcupine Tree, grandioser Kapellenname übrigens. Eine Live-Aufnahme, Hitsong. Absolut cooler Bassgroove, liebe Bassisten, das macht wirklich echt Laune. Schafft euch das mal drauf, wenn ihr Lust habt. Letzte Nummer kommt dann in diesem Set vom großartigen John Rudess, bekannt durch Dream Theater, Beyond Tomorrow. Viel Spaß, liebe Leute.

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So, Freunde, Ante ist zurück am Mikrofon. Und im nächsten Set wird es mal wieder etwas bluesmäßiger, wie man so schön sagt. Erste Nummer kommt gleich von fantastischen, großartigen Curtis Stigers. Centerpiece heißt das Lied. Übrigens spielt Curtis Stigers am 5.11. bei uns hier in Leipzig im Kupfersaal. Also falls jemand Lust und Zeit hat, ich habe diese Tour schon vor ungefähr 2 Monaten in Worpswede erlebt und gehört diese Besetzung und war so begeistert, dass ich hier in Leipzig gleich nochmal gehe. Also es ist unglaublich gut, liebe Leute. Okay, zweite Nummer kommt dann vom fantastischen Greg Koch, dürfte bekannt sein, großartiger Gitarrist. Can Be Satisfied. Letzte Nummer in dieser Runde, Wayne Lee Crosby, Catfish.

Auch wenn wir so langsam aber sicher in Richtung Herbst marschieren, darf natürlich auch am heutigen Dienstag meine obligatorische Jatzrunde nicht fehlen. Ich habe da wieder feine Sachen herausgesucht. Ich würde gleich einsteigen mit J.J. Johnson, ein ganz grandioser Posaunist. Hier ist seine Nummer heute, Get Happy. Zweite Nummer kommt mal wieder von einem meiner Lieblingssaxophonisten, obwohl wahrscheinlich mein Lieblingssaxophonist überhaupt, das ist Chris Potter. Hier von seiner letzten CD eine absolut grandiose Scheibe, unter anderem mit Bill Frisell an der Gitarre. Sister Annie heißt der Song. Letzte Nummer dann von einer der wohl grandiosesten Fusion-Bands aller Zeiten, die ich schon seit Jahrzehnten verfolge. Yellow Jackets, hier eine Nummer von einer etwas älteren Scheibe, Rush Hour, noch mit meinem Hero Jimmy Heslip an Bass. Ganz feine Sache, entspannt euch Leute, genießt diese herrliche Musik.

So, liebe Musikfreaks, wir sind leider schon wieder am Ende meiner Sendung angelangt, aber es bleibt noch Zeit für drei wunderschöne Songs, die ich hier jetzt noch rausschicke. Ich starte gleich mal. Erste Band heißt 12 Bar Blues Band. Ihr Song für heute Blue Skies John Gray. Zweite Nummer kommt dann von Monster Mike Welch. Vielleicht ist er bekannt. Toller Gitarrist. Ich habe hier noch eine Scheibe von ihm. Da war er erst 16 Jahre. Und es ist schon erstaunlich, wie er damals schon den Blues aufgefasst hatte und spielte. Also ganz, ganz feine Sache. Sein Song heute, Your Problem to Solve. Letzte Nummer dann für heute kommt von einer meiner absoluten Lieblingsbands. Dürfte vielleicht bekannt sein mittlerweile, weil ich ja doch ab und an einen Song dieser Band in meinen Sendungen habe. Das ist ganz klar Little Feat hier. Ein Song von ihrem grandiosen Live-Album Waiting for Columbus. Der fantastische Song Dixie Chicken. Okay, liebe Leute, das war's dann für heute erstmal. Genießt die letzten warmen Tage im September. Vielleicht im Biergarten bei einem schönen Bierchen oder vielleicht auch bei einer Latte aus dem Kaffeeautomaten. Bleibt fit und gesund. Tschüss, sagt wie immer euer Andreas aus Leipzig.